Also genau, den Wuchita Drake mit der Hotline Bling von 87 Bay. Throwback in der Flecker, mit der Kennet Harge, der hier Kollo konnte, in Kanta. Kennet, du hast dich schon halt, du willst dich drillen, no? Du kannst dich das Ska, Limatul Jonathas hier, Hannes Pichau in Kanta, und bitte eventuell mit der Tla Uheda. Dilly Drake,